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1: Du hast Lust, ein neues Rezept zu probieren, was nicht nur lecker schmeckt, sondern auch extrem nährstoffreich ist und mit einigen kleinen Veränderungen an die persönliche Kalorienpräferenz angepasst werden kann? Dann schnapp dir jetzt gleich deine Stürze und lass uns loslegen. Bei dem Rezept ist die Hauptzutat eine Süßkartoffel. Diese wird so lange gebacken, bis sie von innen ihre feste Konsistenz verliert und zur Püree verarbeitet werden kann. Dafür müsst ihr die Süßkartoffel zunächst gründlich waschen. Geschält werden muss sie nicht. Nun stecht ihr mit einer Gabel Löcher in die Seiten der Kartoffel, damit die Hitze beim Backen besser entweichen kann. Nun bestreicht ihr die Kartoffel mit Olivenöl und würzt sie nach Belieben. Für mich persönlich eignen sich dafür Salz und Paprikapulver am besten. Danach packt ihr die Kartoffeln in den Ofen oder Airfryer und backt sie für ca. 45 Minuten bei 200 Grad. Diese Angaben sind nur Richtwerte. Probiert gerne etwas rum, welche Einstellungen bei eurem Gerät am besten funktionieren. Zwischendurch macht ihr den Ofen oder den Airfryer auf und stechen die Kartoffel, um zu sehen, ob sie die gewünschte Konsistenz erreicht hat. Fertig ist sie, wenn man einsticht und es sich so anfühlt, als würde man in Butter stechen. Nun schneidet man sie auf und zerdrückt das Innere mit einer Gabel, bis daraus Püree geworden ist. Nun könnt ihr frei entscheiden, mit was ihr die Kartoffel toppen wollt. Es eignet sich zum Beispiel Hackfleisch, mageres, wenn ihr Kalorien einsparen wollt. Aber auch Hähnchen oder vegane Alternativen eignen sich. Verfeinert wird das Ganze, indem ihr Snackgurken und Tomaten kleingeschnitten da drauf streut und nochmal nach Belieben nachwürzt. Mir persönlich gefällt bei diesem Rezept die Kombination aus dem salzigen und dem süßen Geschmack. Viel Spaß beim Ausprobieren und guten Appetit!

0: Meal Prep, Proteine, Bankdrücken? Diese Wörter erwecken bei mir direkt Bilder an überfüllte Gyms oder trockenes Hähnchen mit Reis. Doch entspricht dieses Bild der Realität? CT-Reporter Georgios Karagiorgos gibt einen Einblick in den stressigen Alltag eines Hobby-Bodybuilders.
1: Jeder, der auch nur ansatzweise etwas mit Sport am Hut hat, hat bestimmt folgende Sätze schon einmal gehört.
2: Wie? Du kannst nicht den 200 Kilo schweren Kühlschrank einhändig in den Transporter tragen? Du gehst doch pumpen.
1: Ebenfalls ein Favorit.
3: Warum willst du denn nicht diesen zuckervollgepumpten Keks essen, der deinen täglichen Kalorienbedarf für die nächsten 2 Wochen deckt?
1: Werfen wir also einen Blick in den typischen Alltag eines Möchtegern-Bodybuilders. Der eigentliche Tag fängt schon den Abend zuvor an, wo man die Einladung der Freundin zum Kaffee trinken, leicht beschämt natürlich, ablehnen muss, da man schon etwas vorhat. Dieses Etwas ist das Zubereiten von Essen, welches den Standards des Bodybuilder-Kochbuchs entsprechen muss. Schnell zubereitet und reich an Protein. Gewürze und Soßen? Fehlanzeige. Geschmackserlebnis? Hängt von der eigenen Fähigkeit ab, sich vorzustellen, man beißt in einen Burger, obwohl man in Wahrheit trockenen Reis mit genauso trockenem Hähnchen isst. Das grammgenaue Abwiegen und Verschauen in Tupperdosen nach dem Kochen ist nicht zu vernachlässigen. Bei nicht funktionierender Waage wird nicht einfach geschätzt, sondern ganz einfach nichts gegessen. Schließlich lügen Zahlen nie und ohne Zahlen dementsprechend keine Wahrheit. Am nächsten Morgen, falls man es nicht vergessen hat, kann man seinen Eiweißshake gekühlt aus dem Kühlschrank genießen. Wenn nicht gekühlt, kippt man sich das Ding warm in den Mund. Die Geschmacksknospen sind wahrscheinlich eh schon abgestorben. Und wehe, die Eltern sehen die Zubereitung des Shakes. Sonst muss man eine Predigt über mögliche Nierenschäden über sich ergehen lassen, die auf einer äußerst wissenschaftlich fundierten Studie einer Mutter auf Facebook basiert. Während man tagsüber von jeder Dönerbude verführerisch angelacht wird, grinst einen das gemeal-preppte Essen in der Tupperdose an. So als würde es sagen, wir sind nicht gut füreinander, aber wir können auch nicht getrennt leben. Beziehungsprobleme als Single sind also doch möglich. Anyways, zu Hause angekommen, schleppt man sich nun halb verhungert ins Fitnessstudio. Man will gerade seine Kopfhörer rausholen, während das Piepen einem verrät, dass der Akku alle ist. Was soll's? Dann hört man eben über die Gymboxen Taylor Swift, die über ihr missglücktes Liebesleben singt, während man versucht, nicht von der Hantelstange begraben zu werden. Ist auch das geschafft, ist es Zeit, um zu Hause zu entspannen. Nein! Stopp, da war doch noch was. Wer bereitet das Essen für morgen vor? Leicht beschämt zückt man sein Handy und fragt seine Freunde, ob sie Lust haben, einen Kaffee trinken zu gehen. Schwarzer Kaffee natürlich, ohne Kalorien.
0: Ob Mamas Facebook-Posts oder den Instagram-Reels der breitesten Gym-Bros vertraut werden kann, muss am Ende jeder selber entscheiden. Bei mir wird es am Ende jedenfalls eher auf die Nudeltheke oder die schnelle Falafeltasche unterwegs hinauslaufen.

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0: Falls euch Unternehmertum, Entrepreneurships und alles rund um neue Innovationen interessiert, dann bleibt auf jeden Fall jetzt dran. Denn CT-Reporterin Aline Dünzer war für euch beim Startup-Event Idea 2026 dabei und berichtet euch, wie es dort so war.
1: Ich war am 23. Juni für euch bei dem Idea 2026 Event in der Rotunde Bochum. Kurz vorab, Idea steht für Impact, Deep Tech, Entrepreneurial und Academic. Das Event wurde von der World Factory veranstaltet und Studierende sowie Startups, Unternehmen und Neugierige waren herzlich eingeladen. Es ging dementsprechend hauptsächlich um Innovation, Unternehmertum und die Startup-Kultur. Es waren WissenschaftlerInnen sowie zukünftige GründerInnen, angehende UnternehmerInnen und Investoren da. Das Event hat dazu gedient, einen perfekten Ort für Austausch von Ideen, Erkenntnissen und Erfahrungen zu bieten. Ich fand, dass das auch sehr erfolgreich rübergebracht wurde. Das Event wurde auf 2 Workshop-Räume und 2 Bühnen aufgeteilt. Es gab mehrere Podiumsdiskussionen und praxisorientierte Aktivitäten. Ich habe vor Ort Dr. Vivian Polker-Steinhäuser, Entrepreneurship Educational Koordinatorin an der RUB, gefragt, worum es bei ihrem Workshop geht.
2: Wir sind da verantwortlich für die erste Session, die heißt Think with your hands. Wir bauen zusammen mit dem Publikum mit Lego-Steine, mit Lego Serious Plays. Das ist eine spezifische Methode. Also die Frage ist jetzt, was ist der Innovationsökosystem Bochum? Und da fangen wir mit denen an, ein bisschen nachzudenken, wie das aussieht. Und ja, wir hoffen, mit dem sind sie dann inspiriert, die Akteure kennenzulernen, die alle hier sind.
1: Dr. Vivian Polker-Steinhäuser hat mir ebenfalls erzählt, was es zusätzlich zu den Workshops noch gibt.
2: Und wir haben natürlich danach viele andere Sessions, die Panels und auch Pitches von den Startups, die jetzt ein starkes Link mit diesem Innovationsökosystem haben.
1: Idea 2026 hat primär dazu gedient, das Startup-Ökosystem der RUB zu entdecken und den Austausch zwischen den AkteurInnen der Community Idea 2026 Innovate a Better Tomorrow und den Studierenden möglich zu machen. Kleiner Fun Fact: Ich habe dort erfahren, dass die Ruhr-Universität Bochum derzeit zu den Top 10 Universitäten für Unternehmertum in Deutschland gehört. Ich habe ein paar StudentInnen gefragt, worauf sie sich am meisten gefreut haben.
3: Ich bin super gespannt, die Pitches von den Startup-Teams zu sehen und ja, ich freue mich, welche Ideen die haben und auch wie die pitchen. Da bin ich sehr gespannt drauf, weil ich glaube, da kann man auch immer was mitnehmen. Ich finde es immer super cool, wenn ja, zu sehen, wie die Leute überzeugen wollen und ja, bin ich gespannt drauf.
4: Ja, ich freue mich darauf, das Startup-Creation-Ökosystem kennenzulernen und zugleich vielleicht ein bisschen was mitzunehmen für unsere eigene Idee, also im Rahmen des Startup-Creation-Moduls, dass man vielleicht einen neuen Input hat, vor allem, ja, wenn man sich jetzt die Pitches anguckt, weil wir selber auch einen Pitch durchführen werden, dass man sich vielleicht ein bisschen was abgucken kann oder schauen kann, wie die Profis das machen.
5: Ja. Ich hoffe, dass ich heute viele spannende Dinge über Startups erfahre.
1: Ja. Für alle, die nicht wissen, was ein Startup-Ökosystem ist, hier kommt eine kleine Erklärung. Ein Startup-Ökosystem ist das strukturierte Umfeld, in dem neue Unternehmen entstehen, wachsen und sich entwickeln können. Die TeilnehmerInnen waren alle sehr begeistert und hochmotiviert, präsent zu sein. Besonders die sogenannten Pitches fand ich sehr interessant und haben insgesamt viel Aufmerksamkeit erregt. Die Pitches waren dafür da, dass GründerInnen ihre Ideen erproben und dann anschließend Feedback und konstruktiven Input erhalten konnten. Anschließend wollte ich auch noch wissen, was die TeilnehmerInnen besonders motiviert hat, bei der Veranstaltung mitzumachen.
3: Ich bin auch dabei, ein Startup zu gründen und das ist super interessant für mich, hier dabei zu sein. Ich glaube, das Startup-Ökosystem ist auch super interessant für mich und auch ein bisschen zu connecten mit anderen und ja, das ist so der Hauptgrund.
4: Ja, ich kann eigentlich nicht mehr viel dazu sagen, also generell, weil es eine coole Veranstaltung ist und ich bin einfach auch sehr gespannt auf die Pitches und so und vielleicht mal von Startups hat man oder von ein paar hat man schon ein bisschen was gehört, dass man die auch mal in echt sieht.
5: Dass ich viele spannende Dinge lernen werde und nette Leute kennenlernen werde.
1: Die Veranstaltung Idea war schon letztes Jahr ein großer Erfolg. Die diesjährige Edition hat auf jeden Fall nicht nachgelassen und viele Interessierten zusammengebracht. Das Event hat bei mir und bei den Teilnehmenden einen großen Eindruck hinterlassen und jungen Forschenden die Möglichkeit gegeben, eine unternehmerische Denkweise und tiefgreifende technologische Lösungen für globale und gesellschaftliche Herausforderungen zu finden.
0: Das hörte sich jetzt auf jeden Fall so an, als ob man bei der Idea 2026 zwischen Pitches und Panels so einige Sachen lernen und mitnehmen konnte, die denen, die dort waren, bestimmt auch nicht mehr so schnell aus dem Kopf gegangen sind.

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2: Du hast Lust, ein neues Rezept zu probieren, was nicht nur lecker schmeckt, sondern auch extrem nährstoffreich ist und mit einigen kleinen Veränderungen an die persönliche Kalorienpräferenz angepasst werden kann? Dann schnapp dir jetzt gleich deine Stürze und lass uns loslegen. Bei dem Rezept ist die Hauptzutat eine Süßkartoffel. Diese wird so lange gebacken, bis sie von innen ihre feste Konsistenz verliert und zur Püree verarbeitet werden kann. Dafür müsst ihr die Süßkartoffel zunächst gründlich waschen. Geschält werden muss sie nicht. Nun stecht ihr mit einer Gabel Löcher in die Seiten der Kartoffel, damit die Hitze beim Backen besser entweichen kann. Nun bestreicht ihr die Kartoffel mit Olivenöl und würzt sie nach Belieben. Für mich persönlich eignen sich dafür Salz und Paprikapulver am besten. Danach packt ihr die Kartoffeln in den Ofen oder Airfryer und backt sie für ca. 45 Minuten bei 200 Grad. Diese Angaben sind nur Richtwerte. Probiert gerne etwas rum, welche Einstellungen bei eurem Gerät am besten funktionieren. Zwischendurch macht ihr den Ofen oder den Airfryer auf und stecht die Kartoffel, um zu sehen, ob sie die gewünschte Konsistenz erreicht hat. Fertig ist sie, wenn man einsticht und es sich so anfühlt, als würde man in Butter stechen. Nun schneidet man sie auf und zerdrückt das Innere mit einer Gabel, bis daraus Püree geworden ist. Nun könnt ihr frei entscheiden, mit was ihr die Kartoffel toppen wollt. Es eignet sich zum Beispiel Hackfleisch, mageres, wenn ihr Kalorien einsparen wollt. Aber auch Hähnchen oder vegane Alternativen eignen sich. Verfeinert wird das Ganze, indem ihr Snackgurken und Tomaten kleingeschnitten da drauf streut und nochmal nach Belieben nachwürzt. Mir persönlich gefällt bei diesem Rezept die Kombination aus dem salzigen und dem süßen Geschmack. Viel Spaß beim Ausprobieren und guten Appetit!

GJ3378B war zunächst als Mini-Neptun klassifiziert, wurde aber erneut untersucht und als Supererde entdeckt. Er ist gerade mal 25 Lichtjahre entfernt und damit einer unserer nächsten kosmischen Nachbarn. Der Planet besitzt 1,3 Erdradien und 2,3

2040er Jahren von der NASA untersucht werden. Für Städte in Europa wurden angepasste Klimamaßnahmen ermittelt. Das hat eine neue Studie unter Beteiligung des Potsdam-Instituts für Klimafolgenforschung ergeben. Über 1200 europäische Städte wurden in 4 Stadttypen eingeordnet, um die Maßnahmen an Klima, Infrastruktur und Sozioökonomie anzupassen. Abhängig von der Einteilung in schnell wachsende, wirtschaftlich etablierte und schrumpfende Städte oder Metropolen gibt es Vorschläge und kreative Ansätze für die Zukunft des Klimas. Wassermanagement, Frühwarnsysteme, Begrünung und der ÖPNV-Ausbau etablieren sich in einigen Fällen als geeignete Methoden. Die Studie weist darauf hin, dass die derzeitigen Maßnahmen nicht ausreichen, um Hitzewellen in Zukunft abzumildern, geschweige denn die Klimaziele für 2030 zu erreichen.

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1: Mit Kandidat Deutschbein. US-Präsident Donald Trump genehmigt weiterhin Verkehrskontrollen der Einwanderungsbehörde ICE. Das berichtet die Tagesschau. In der letzten Woche wurden 2 Menschen bei ICE-Kontrollen getötet. Infolgedessen wurden die Verkehrskontrollen vorerst ausgesetzt. Trump sprach davon, die Kontrollen wieder einzuführen. Seit 2025 wurden mindestens 7 Menschen bei Einsätzen der Einwanderungsbehörde getötet. Frankreich hat ein Gesetz zur Sterbehilfe verabschiedet. Das berichtet die Zeit. Künftig dürfen Behörden von lebensbedrohenden, nicht heilbaren Krankheiten Sterbehilfe in Anspruch nehmen. Der Wunsch dafür muss frei und klar geäußert werden und das verschriebene Medikament soll selbst eingenommen werden. Konservative Abgeordnete und die katholische Kirche haben sich kritisch geäußert. EU-Migrationskommissar Magnus Brunner fordert den Abbau deutscher Grenzkontrollen. Das berichtet die Tagesschau. Seit September 2024 gibt es an den Landesgrenzen Deutschlands Kontrollen. Aufgrund sinkender Migrationszahlen fordert Brunner den Abbau innereuropäischer Grenzkontrollen. Aktuell gibt es keine Planung, die deutsche Grenzkontrolle zu reduzieren. Gestern gab es einen Brand in der Gelsenkirchener BP-Refinerie. Das berichtet der WDR. Seit gestern Abend ist der Brand laut der Feuerwehr unter Kontrolle. Dennoch bleibt eine Brandwache vor Ort, um die letzten Brände kontrolliert abbrennen zu lassen. Der Brand war um 17 Uhr in einer Diesel-Entschwefelungsanlage ausgebrochen. Die Ursache ist noch unbekannt. Verletzte gab es keine und es besteht keine Gefahr für die Gesundheit.
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1: Ja, zur aktuellen Wetterlage. Wir haben gerade sonnige, wolkenfrei 26 Grad. Im Laufe des Tages kommen dann noch ein paar Wölkchen dazu und maximal 30 Grad. Heute Nacht sinkt es auf etwa 26 Grad ab. Morgen sieht es dann ähnlich aus wie heute mit bewölkten 28 Grad.
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1: Der WDR-Verkehr hat keine aktuellen Nachrichten für euch. Ansonsten wünschen wir euch eine freie und sichere Fahrt.

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1: Mit Leon Breitschwert. US-Präsident Donald Trump genehmigt weiterhin Verkehrskontrollen der Einwanderungsbehörde ICE. Das berichtet die Tagesschau. In der letzten Woche wurden 2 Menschen bei ICE-Kontrollen getötet. Infolgedessen wurden die Verkehrskontrollen vorerst ausgesetzt. Trump sprach davon, die Kontrollen wieder einzuführen. Seit 2025 wurden mindestens 7 Menschen bei Einsätzen der Einwanderungsbehörde getötet. Frankreich hat ein Gesetz zur Sterbehilfe verabschiedet. Das berichtet die Zeit. Künftig dürfen Betroffene von lebensbedrohenden, nicht heilbaren Krankheiten Sterbehilfe in Anspruch nehmen. Der Wunsch dafür muss frei und klar geäußert werden und das verschriebene Medikament soll selbst eingenommen werden. Konservative Abgeordnete und die katholische Kirche haben sich kritisch geäußert. EU-Migrationskommissar Magnus Brunner fordert den Abbau deutscher Grenzkontrollen. Das berichtet die Tagesschau. Seit September 2024 gibt es an den Landesgrenzen Deutschlands Kontrollen. Aufgrund sinkender Migrationszahlen fordert Brunner den Abbau innereuropäischer Grenzkontrollen. Aktuell gibt es keine Planungen, die deutschen Grenzkontrollen zu reduzieren. Gestern gab es einen Brand in der Gelsenkirchener BP-Raffinerie. Das berichtet der WDR. Seit gestern Abend ist der Brand laut der Feuerwehr unter Kontrolle. Dennoch bleibt eine Brandwache vor Ort, um die letzten Brände kontrolliert abbrennen zu lassen. Der Brand wurde um 17 Uhr in einer Dieselentschwefelungsanlage ausgebrochen. Die Ursache ist noch unbekannt. Verletzte gab es keine. Es besteht keine Gefahr für die Gesundheit.
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1: Wir haben gerade 26 Grad mit einem wolkigen Himmel. Im Laufe des Tages bleibt es dann wolkig mit maximal 30 Grad. Heute Nacht sinken die Temperaturen dann auf 26 Grad ab und morgen sieht es dann ähnlich aus wie heute mit einem bewölkten Himmel und 28 Grad.
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1: Die WDR-Verkehrslage hat aktuell keine neuen Meldungen für euch. Wir wünschen euch weiterhin eine gute und sichere Fahrt.

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1: Du hast Lust, ein neues Rezept zu probieren, was nicht nur lecker schmeckt, sondern auch extrem nährstoffreich ist und mit einigen kleinen Veränderungen an die persönliche Kalorienpräferenz angepasst werden kann? Dann schnapp dir jetzt gleich deine Stürze und lass uns loslegen. Bei dem Rezept ist die Hauptzutat eine Süßkartoffel. Diese wird so lange gebacken, bis sie von innen ihre feste Konsistenz verliert und zur Püree verarbeitet werden kann. Dafür müsst ihr die Süßkartoffel zunächst gründlich waschen. Geschält werden muss sie nicht. Nun stecht ihr mit einer Gabel Löcher in die Seiten der Kartoffel, damit die Hitze beim Backen besser entweichen kann. Nun bestreicht ihr die Kartoffel mit Olivenöl und würzt sie nach Belieben. Für mich persönlich eignen sich dafür Salz und Paprikapulver am besten. Danach packt ihr die Kartoffeln in den Ofen oder Airfryer und backt sie für ca. 45 Minuten bei 200 Grad. Diese Angaben sind nur Richtwerte. Probiert gerne etwas rum, welche Einstellungen bei eurem Gerät am besten funktionieren. Zwischendurch macht ihr den Ofen oder den Airfryer auf und stechen die Kartoffel, um zu sehen, ob sie die gewünschte Konsistenz erreicht hat. Fertig ist sie, wenn man einsticht und es sich so anfühlt, als würde man in Butter stechen. Nun schneidet man sie auf und zerdrückt das Innere mit einer Gabel, bis daraus Püree geworden ist. Nun könnt ihr frei entscheiden, mit was ihr die Kartoffel toppen wollt. Es eignet sich zum Beispiel Hackfleisch, mageres, wenn ihr Kalorien einsparen wollt. Aber auch Hähnchen oder vegane Alternativen eignen sich. Verfeinert wird das Ganze, indem ihr Snackgurken und Tomaten kleingeschnitten da drauf streut und nochmal nach Belieben nachwürzt. Mir persönlich gefällt bei diesem Rezept die Kombination aus dem salzigen und dem süßen Geschmack. Viel Spaß beim Ausprobieren und guten Appetit!
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mit René Schönwälder. In der Milchstraße wurde eine potenziell bewohnbare Supererde entdeckt. Das haben Forschende der University of California, Irvine, unter der Leitung von Professor Paul Robertson herausgefunden. Der Exoplanet GJ3378b war zunächst als Mini-Neptun klassifiziert, wurde aber erneut untersucht und als Supererde entdeckt. Er ist gerade mal 25 Lichtjahre entfernt und damit einer unserer nächsten kosmischen Nachbarn. Der Planet besitzt 1,3 Erdradien und 2,3

Städte in Europa wurden angepasste Klimamaßnahmen ermittelt. Das hat eine neue Studie unter Beteiligung des Potsdam-Instituts für Klimafolgenforschung ergeben. Über 1200 europäische Städte wurden in 4 Stadttypen eingeordnet, um die Maßnahmen an Klima, Infrastruktur und Sozioökonomie anzupassen. Abhängig von der Einteilung in schnell wachsende, wirtschaftlich etablierte und schrumpfende Städte oder Metropolen gibt es Vorschläge und kreative Ansätze für die Zukunft des Klimas. Wassermanagement, Frühwarnsysteme, Begrünung und der ÖPNV-Ausbau etablieren sich in einigen Fällen als geeignete Methoden. Die Studie weist darauf hin, dass die derzeitigen Maßnahmen nicht ausreichen, um Hitzewellen in Zukunft abzumildern, geschweige denn die Klimaziele für 2030 zu erreichen.

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1: Mit Leon Breitschwert. US-Präsident Donald Trump genehmigt weiterhin Verkehrskontrollen der Einwanderungsbehörde ICE. Das berichtet die Tagesschau. In der letzten Woche wurden zwei Menschen bei ICE-Kontrollen getötet. Infolgedessen wurden die Verkehrskontrollen vorerst ausgesetzt. Trump sprach davon, die Kontrollen wieder einzuführen. Seit 2025 wurden mindestens 7 Menschen bei einem Einsatz der Einwanderungsbehörde getötet. Frankreich hat ein Gesetz zur Sterbehilfe verabschiedet. Das berichtet die Zeit. Künftig dürfen Betroffene von lebensbedrohenden, nicht heilbaren Krankheiten Sterbehilfe in Anspruch nehmen. Der Wunsch dafür muss frei und klar geäußert werden und das verschriebene Medikament soll selbst eingenommen werden. Konservative Abgeordnete und die katholische Kirche haben sich kritisch geäußert. EU-Migrationskommissar Magnus Brunner fordert den Abbau deutscher Grenzkontrollen. Das berichtet die Tagesschau. Seit September 2024 gibt es an den Ländergrenzen Deutschlands Kontrollen. Aufgrund sinkender Migrationszahlen fordert Brunner den Abbau innereuropäischer Grenzkontrollen. Aktuell gibt es keine Planungen, die deutsche Grenzkontrollen zu reduzieren. Gestern gab es einen Brand im Gelsenkirchener BP-Raffinerie. Das berichtet der WDR. Seit gestern Abend ist der Brand laut der Feuerwehr unter Kontrolle. Dennoch bleibt eine Brandwache vor Ort, um die letzten Brände kontrolliert abbrennen zu lassen. Der Brand war um 17 Uhr in einer Dieselentschwefelungsanlage ausgebrochen. Die Ursache ist noch unbekannt. Verletzte gab es keine und es besteht keine Gefahr für die Gesundheit.
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1: Wir haben gerade 28 Grad mit ein paar Wolken. Im Laufe des Tages bleibt es leicht wolkig mit maximal 30 Grad. Heute Nacht sinken die Temperaturen dann auf 26 Grad ab. Morgen sieht es ähnlich aus wie heute mit bewölkten 28 Grad.
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1: Die WDR-Verkehrslage hat aktuell zwei Nachrichten für euch. Auf der A43 Wuppertal Richtung Recklinghausen zwischen Kreuz Wuppertal Nord und Witten-Heven gibt es 5 Kilometer stockender Verkehr. Auf der A43 Wuppertal Richtung Recklinghausen zwischen Kreuz Bochum und Kreuz Herne dauert es circa 20 Minuten länger mit 4 Kilometer stockendem Verkehr. Ansonsten wünschen wir euch weiterhin eine gute und sichere Fahrt.

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1: Du hast Lust, ein neues Rezept zu probieren, was nicht nur lecker schmeckt, sondern auch extrem nährstoffreich ist und mit einigen kleinen Veränderungen an die persönliche Kalorienpräferenz angepasst werden kann? Dann schnapp dir jetzt gleich deine Stürze und lass uns loslegen. Bei dem Rezept ist die Hauptzutat eine Süßkartoffel. Diese wird so lange gebacken, bis sie von innen ihre feste Konsistenz verliert und zur Püree verarbeitet werden kann. Dafür müsst ihr die Süßkartoffel zunächst gründlich waschen. Geschält werden muss sie nicht. Nun stecht ihr mit einer Gabel Löcher in die Seiten der Kartoffel, damit die Hitze beim Backen besser entweichen kann. Nun bestreicht ihr die Kartoffel mit Olivenöl und würzt sie nach Belieben. Für mich persönlich eignen sich dafür Salz und Paprikapulver am besten. Danach packt ihr die Kartoffeln in den Ofen oder Airfryer und backt sie für ca. 45 Minuten bei 200 Grad. Diese Angaben sind nur Richtwerte. Probiert gerne etwas rum, welche Einstellungen bei eurem Gerät am besten funktionieren. Zwischendurch macht ihr den Ofen oder den Airfryer auf und stechen die Kartoffel, um zu sehen, ob sie die gewünschte Konsistenz erreicht hat. Fertig ist sie, wenn man einsticht und es sich so anfühlt, als würde man in Butter stechen. Nun schneidet man sie auf und zerdrückt das Innere mit einer Gabel, bis daraus Püree geworden ist. Nun könnt ihr frei entscheiden, mit was ihr die Kartoffel toppen wollt. Es eignet sich zum Beispiel Hackfleisch, mageres, wenn ihr Kalorien einsparen wollt. Aber auch Hähnchen oder vegane Alternativen eignen sich. Verfeinert wird das Ganze, indem ihr Snackgurken und Tomaten kleingeschnitten da drauf streut und nochmal nach Belieben nachwürzt. Mir persönlich gefällt bei diesem Rezept die Kombination aus dem salzigen und dem süßen Geschmack. Viel Spaß beim Ausprobieren und guten Appetit!

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1: Mit Leon Breitschwert. US-Präsident Donald Trump genehmigt weiterhin Verkehrskontrollen der Einwanderungsbehörde ICE. Das berichtet die Tagesschau. In der letzten Woche wurden 2 Menschen bei ICE-Kontrollen getötet. Infolgedessen wurden die Verkehrskontrollen vorerst ausgesetzt. Trump sprach davon, die Kontrollen wieder einzuführen. Seit 2025 wurden mindestens 7 Menschen bei Einsätzen der Einwanderungsbehörde getötet. Frankreich hat ein Gesetz zur Sterbehilfe verabschiedet. Das berichtet die Zeit. Zukünftig dürfen Betroffene von lebensbedrohenden, nicht heilbaren Krankheiten Sterbehilfe in Anspruch nehmen. Der Wunsch dafür muss frei und klar geäußert werden und das verschriebene Medikament muss selbst eingenommen werden. Konservative Abgeordnete und die katholische Kirche haben sich kritisch geäußert. EU-Migrationskommissar Magnus Brunner fordert den Abbau deutscher Grenzkontrollen. Das berichtet die Tagesschau. Seit 2024 gibt es an den Landesgrenzen Deutschlands wieder Kontrollen. Aufgrund sinkender Migrationszahlen fordert Brunner den Abbau innereuropäischer Grenzkontrollen. Aktuell gibt es aber keine Planung, die deutschen Grenzkontrollen zu reduzieren. Gestern gab es einen Brand in der Gelsener BP-Raffinerie. Das berichtet der WDR. Seit gestern Abend ist der Brand laut der Feuerwehr aber unter Kontrolle. Dennoch bleibt eine Brandwache vor Ort, um die letzten Brände kontrolliert abbrennen zu lassen. Der Brand war um 17 Uhr in einer Dieselentschwefelungsanlage ausgebrochen. Die Ursache ist noch unbekannt. Verletzte gab es keine und es besteht keine Gefahr für die Gesundheit.
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1: Aktuell haben wir 27 Grad mit Sonnenschein und ein paar Wolken. Im Laufe des Tages bleibt es weiterhin leicht wolkig mit maximal 29 Grad. Heute Nacht sinken die Temperaturen dann auf 21 Grad ab. Morgen sieht es dann ähnlich aus wie heute mit bewölkten 27 Grad.
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1: Die WDR-Verkehrslage hat aktuell eine Meldung für euch. Auf der A43 Wuppertal Richtung Recklinghausen zwischen Bochum-Witten und Kreuz-Herne dauert es ca. 30 Minuten länger mit mehr als 10 Kilometer Stau. Ansonsten wünschen wir euch noch weiterhin eine gute und sichere Fahrt.

mit René Schönwälder. In der Milchstraße wurde eine potenziell bewohnbare Supererde entdeckt. Das haben Forschende der University of California, Irvine, unter der Leitung von Professor Paul Robertson herausgefunden. Der Exoplanet GJ3378b war zunächst als Mini-Neptun klassifiziert, wurde aber erneut untersucht und als Supererde entdeckt. Er ist gerade mal 25 Lichtjahre entfernt und damit einer unserer nächsten kosmischen Nachbarn. Der Planet besitzt 1,3 Erdradien und 2,5

Städte in Europa wurden angepasste Klimamaßnahmen ermittelt. Das hat eine neue Studie unter Beteiligung des Potsdam-Instituts für Klimafolgenforschung ergeben. Über 1200 europäische Städte wurden in 4 Stadttypen eingeordnet, um die Maßnahmen an Klima, Infrastruktur und Sozioökonomie anzupassen. Abhängig von der Einteilung in schnell wachsende, wirtschaftlich etablierte und schrumpfende Städte oder Metropolen gibt es Vorschläge und kreative Ansätze für die Zukunft des Klimas. Wassermanagement, Frühwarnsysteme, Begrünung und der ÖPNV-Ausbau etablieren sich in einigen Fällen als geeignete Methoden. Die Studie weist darauf hin, dass die derzeitigen Maßnahmen nicht ausreichen, um Hitzewellen in Zukunft abzumildern, geschweige denn die Klimaziele für 2030 zu erreichen.

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1: mit Leon Breitschwert. US-Präsident Donald Trump genehmigt weiterhin Verkehrskontrollen der Einwanderungsbehörde ICE. Das berichtet die Tagesschau. In der letzten Woche wurden 2 Menschen bei ICE-Kontrollen getötet. Infolgedessen wurden die Verkehrskontrollen vorerst ausgesetzt. Trump sprach davon, die Kontrollen wieder einzuführen. Seit 2025 wurden mindestens 7 Menschen bei Einsätzen der Einwanderungsbehörde getötet. Frankreich hat ein Gesetz zur Sterbehilfe verabschiedet. Das berichtet die Zeit. Künftig dürfen Betroffene von lebensbedrohenden, nicht heilbaren Krankheiten Sterbehilfe in Anspruch nehmen. Der Wunsch dafür muss frei und klar geäußert werden und das verschriebene Medikament soll selbst eingenommen werden. Konservative Abgeordnete und die katholische Kirche haben sich kritisch geäußert. EU-Migrationskommissar Magnus Brunner fordert den Abbau deutscher Grenzkontrollen. Das berichtet die Tagesschau. Seit September 2024 gibt es an den Landesgrenzen Deutschlands Kontrollen. Aufgrund sinkender Migrationszahlen fordert Brunner den Abbau innereuropäischer Grenzkontrollen. Aktuell gibt es keine Planung, die deutschen Grenzkontrollen zu reduzieren. Gestern gab es einen Brand in der Gelsenkirchener BP-Raffinerie. Das berichtet der WDR. Seit gestern Abend ist der Brand laut der Feuerwehr unter Kontrolle. Dennoch bleibt eine Brandwache vor Ort, um die letzten Brände kontrolliert abbrennen zu lassen. Der Brand wurde um 17 Uhr in einer Diesel-Entschwefelungsanlage gefunden. Die Ursachen sind noch unbekannt. Verletzte gibt es keine und es besteht keine Gefahr für die Gesundheit.
0: Das Wetter.
1: Aktuell haben wir 26 Grad, ein paar Wolken und ab und zu ein bisschen Sonnenschein. Im Laufe des Tages bleibt es weiterhin wolkig mit maximal 29 Grad. Heute Abend sinken die Temperaturen dann auf 21 Grad ab. Morgen sieht es dann ähnlich aus wie heute, bewölkt mit 27 Grad.
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1: Die WDR-Verkehrslage hat aktuell 2 Meldungen für euch. Auf der A43 Wuppertal Richtung Recklinghausen zwischen Bochum-Witten und Kreuzherne dauert es ca. 45 Minuten länger mit mehr als 10 Kilometer Stau. Auf der A40 Essen Richtung Dortmund zwischen Bochum-Wattenscheid und Bochum-Zentrum dauert es etwa 10 Minuten länger mit 4 Kilometer stockendem Verkehr. Ansonsten wünschen wir euch weiterhin eine gute und sichere Fahrt. Kommt gut an.

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1: Draußen ist es schön sonnig warm. Wir haben 27 Grad. Den weiteren Tag über bleibt es auch so. Die Temperaturen können noch auf 29 Grad steigen. In der Nacht fallen die Temperaturen auf bis zu 20 Grad. Mit Regen ist aber nicht zu rechnen. Und am Freitag können wir uns wieder auf schönes Wetter freuen. Es wird sonnig mit ein paar Wolken bei bis zu 26 Grad.
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1: Der WDR-Verkehrsservice meldet aktuell eine Störung. Auf der A43 Wuppertal Richtung Recklinghausen zwischen Bochum und Kreuz Herne etwa 10 Minuten plus 3 Kilometer stockender Verkehr. CT das Radio wünscht euch weiterhin eine gute und sichere Fahrt.
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1: Hallo, hallo, hier ist die Spätschicht mit mir, Lisa Amberg. Schön, dass ihr wieder mit dabei seid. Heute geht es vor allem um Themen aus der Popkultur. Ich habe für euch was mitgebracht, das macht mich richtig sauer. Und zwar das Thema Ragebait. Später besprechen wir dann noch, was es mit dem Streisand-Effekt auf sich hat. Erstmal erzähle ich euch gleich von einer spannenden Studie über Bot-Kommentare, die ich letztens gesehen habe. Erstmal geht's los mit ein bisschen Musik. Und zwar starten wir mit einem Song, der passt auch perfekt zu dem sommerlichen Wetter draußen. Hier ist Yellow Sun von den Downtown Boys.

Glück auf, hier ist die Spätschicht. So begrüßt man sich ja klassisch unter den Bergleuten. Und wo wäre das passender als hier bei uns im Ruhrgebiet? Mit Glück auf wünscht man sich, dass sich das Glück auftut, also in dem Sinne, dass man Rohstoffe findet. Glück auf, das kennt man ja, aber es gibt noch mehr von diesen speziellen Grußformen aus ganz unterschiedlichen Bereichen. Im Metier der Schornsteinfeger grüßt man sich traditionell beispielsweise mit Gut Schorn. Unter den Seglern gibt es neben dem klassischen Ahoi oder dem Moin, wahlweise auch Moin Moin, auch den Wunsch Mast- und Schotbruch, also quasi das Äquivalent zu Hals- und Beinbruch. Auch im Sport gibt es sowas. Unter den Verfechtern der Kunst des Billardspielens wünscht man sich beispielsweise Gut Stoß, unter Tauchern zum Beispiel Gut Luft und unter Ballonfahrern wünscht man sich traditionell Glück ab, Gut Land. Finde ich cool, dass da jede Nische so seinen eigenen Schnack hat. Ich finde, das sollte man viel mehr benutzen. Also vielleicht sagt man in der Küche dann nicht mehr einfach Hallo, da zählt dann Gut Schnitt. Oder unter Studenten vor der Klausur vielleicht Gut Spick. Nein, natürlich nicht. Wie wäre das dann beim Radio? Mikro auf und Audio Dank oder so? Bei uns gibt's hier auf jeden Fall erstmal ein bisschen Musik hier in der Spätschicht.

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0: Das Sommertheater der Folkwang-Universität ist zurück im Bochumer Schlosspark. Bei diesen Temperaturen ein perfekter Ort für einen schönen Theaterabend. Wie das Ganze gestaltet ist, hat sich CT-Reporterin Emily Waschelitz für uns angeschaut.
1: Nach einer langen Unterbrechung findet seit 3 Jahren wieder das Sommertheater der Folkwang-Universität der Künste im Schlosspark Bochum-Weidmar statt. Nach Macbeth und Romeo und Julia führen die Studierenden im 3. Jahrgang Schauspiel unter der Regie von Damian Popp dieses Jahr das Werk Der Sturm auf. Obwohl ich nicht weit von der Spielstätte wohne, zog es mich dieses Jahr das erste Mal zum Sommertheater.
2: Ja, ich bin hier heute beim Sommertheater im Schlosspark. Wir haben sonnige 30 Grad und ja, es ist jetzt ungefähr 1 Stunde vor Beginn des Stücks und es sind schon sehr, sehr viele Menschen hier. Ganz viele haben sich Picknickdecken mitgebracht, Klappstühle und ja, trinken hier Sektchen und lassen sich es einfach ein bisschen gut gehen. Der Eintritt ist hier auch kostenlos und ja, ich bin auf jeden Fall sehr gespannt auf das Stück.
1: Bevor das Stück begann, hatte ich die Möglichkeit, mit der diesjährigen Dramaturgin Emma Khadija Herrmann zu sprechen. Sie erzählt mir, warum die Wahl des diesjährigen Stücks auf Der Sturm fiel und was das Setting im Park so besonders macht.
3: Ja, wir haben uns für den Sturm entschieden, weil das erstmal natürlich die Tradition der Shakespeare-Stücke im Park fortführt. Und ja, als zweites ist es total aktuell und es ja, war für uns ein Anliegen zu schauen, was passiert in der heutigen Zeit mit dem Stück, wie können wir das lesen. Es ist natürlich total schön, weil das Publikum auf der ganzen Wiese verteilt sitzt, sich ein Picknick mitbringen kann. Ja, und einfach diese schöne Sommeratmosphäre so über allem. Und es ist total schön auch für die Spielerinnen, dass es so nah dran ist. Also es gibt, wenn ich das mal so beschreibe, von der Bühne aus gehen so 3 Wege ab auf der ganzen Wiese. Das heißt, wir bespielen wirklich den kompletten Raum. Ja, das ist total schön, weil dann das Publikum einfach ganz nah dabei ist.
2: Die letzten Sonnenstrahlen fallen jetzt hier so ein bisschen auf die Wiese und ja, in 10 Minuten geht's los. Es ist auch schon richtig voll geworden langsam. Die Leute freuen sich auf jeden Fall schon aufs Theater.
1: Nun ging endlich das Stück los. Begleitet vom Chor En Route stellte das Ensemble eine sowohl sehr unterhaltsame als auch musikalische Inszenierung des Werkes auf. Im Mittelpunkt des Stücks steht Prospero, der von seinem Herzogtum vertrieben wurde und nun mit seiner Tochter Miranda auf dem Meer ausgesetzt wurde. Seitdem leben die beiden gemeinsam mit dem Geist Ariel und Caliban. Schließlich tauchen seine Feinde auf und er lässt einen Sturm aufziehen, wodurch die Besatzung auf der Insel strandet. Es beginnt ein mitreißender Ritt zwischen Rachefeldzug und Komödie, der das Publikum völlig mitreißt. Als sich der Sturm legt, bleibt nur noch ein begeistertes Publikum. Standing Ovation und minutenlanger Beifall ertönen für das Schauspielensemble der Folkwang-Universität.
2: Ja, das Stück ist jetzt vorbei. Hier beginnt jetzt langsam die Aufbruchsstimmung beim Publikum. Mir hat das Stück super gut gefallen und jetzt frage ich gerne mal bei den anderen Leuten im Publikum nach, wie es ihnen gefallen hat.
4: Und mir hat es sehr gut gefallen. Ich war tatsächlich heute schon zum 2. Mal hier. Ich habe am Freitag ganz kurz das Stück besucht und dachte mir, das gefällt mir so gut, dass ich heute meinen Mann nochmal mit hier hinbringe. Und ich glaube, auch ihm hat es sehr gut gefallen.
5: Sehr gut. Ich fand es krass. Teilweise sieht man gar nicht mehr die Menschen dahinter, sondern nur die Rollen, die sie gerade spielen. Und ich fand es bemerkenswert, wie die da drin aufgehen dann.
6: Ich finde es auch eine ganz gute Aktion, hier einfach draußen im Freien. Alle haben was mitgebracht, ein bisschen Stühle, ein bisschen was zu essen und es war eine gute Atmosphäre, hat mir sehr gut gefallen.
7: Mir hat es auch sehr gut gefallen, vor allem die schauspielerische Leistung fand ich sehr gut und am besten fand ich, dass quasi die Darstellung nicht nur auf der Bühne stattgefunden hat, sondern auch im Publikum. Das war sehr schön mit anzusehen.
1: Nachher hatte ich die tolle Möglichkeit, mit allen 7 SchauspielerInnen zu sprechen. Eine Frage, die mich besonders interessiert, ist, wie sie es schaffen, auch zu eher alten Werken, wie in diesem Fall Shakespeares Der Sturm, Zugang zu finden.
8: Wir sind ja junge Menschen im Vergleich zu Shakespeare. Der ist jetzt ein bisschen älter, aber genau, wir finden durch unsere Sprache und unser Leben als junge Menschen Zugang zu einer Art modernem Shakespeare.
9: Also einerseits natürlich durch unsere moderne Sprache, aber auch einfach über den Menschen, über die Psychologie eines Menschen, über das Leben, weil das sind ja alles auch aktuelle Themen, aktuelle zwischenmenschliche Beziehungen. Von daher würde ich sagen, ist das eigentlich total modern. Natürlich ist das immer sehr extrem und jetzt meine Rolle ist ein Luftgeist. Da ist es schwieriger, irgendwie schwerer, als würde ich jetzt einen normalen Menschen spielen. Aber an sich fällt es einem leicht.
10: Aber die Geschichte, den Inhalt und auch diese sinnliche Sprache, also wir beschäftigen uns sehr viel eigentlich mit Shakespeare im Studium von Beginn an, machen sehr viel Shakespeare-Projekte, ja, über das Emotionale.
1: Einige der SchauspielerInnen des Ensembles spielten mehrere Rollen und dies super beeindruckend. Sam Patterson und Anna-Katharina Slavicek erklären mir, wie ihnen das so hervorragend gelingt.
11: Man hat die Möglichkeit, unfassbar wach zu sein, weil wenn man nicht on top of your toes bist, dann hast du keine Chance und dann geht es leider total unter und deswegen ist eine unfassbare Aufmerksamkeit erfordert, um nochmal kurz umzudenken, okay, aus welcher Ecke komme ich jetzt, und das ist herausfordernd, aber es ist auch gleichzeitig ein unfassbares Geschenk, weil man hat gleich mehrere Möglichkeiten, diese Geschichte zu erleben und zu erzählen.
12: Es macht einfach unglaublich viel Spaß und es lebt auch davon, dass man hinter der Bühne sich ganz schnell umziehen muss, und ich stehe jetzt auch in Kleid und Hose in beiden Kostümen gleichzeitig und so ein bisschen Rock'n'Roll, davon lebt es irgendwie auch. Und dann einfach kurz bevor man auf die Bühne geht, kurz einatmen, sich erinnern, wer man jetzt spielt, und dann geht's schon wieder weiter.
1: Zum Ende bleibt mir nur noch eine Erinnerung an einen wunderschönen Tag und eine Inszenierung, die mir auch in den nächsten Tagen nicht so richtig aus dem Kopf gehen möchte.
0: Wenn ihr jetzt Bock auf Theater bekommen habt, dann schnappt euch ein paar Snacks und eine Picknickdecke und besucht das Sommertheater im Schlosspark in Bochum-Weidmar. Vorstellungen des Sturms könnt ihr diese Woche von Donnerstag bis Sonntag um 19:30 Uhr besuchen.

0: Das Wetter.
1: Draußen ist es sonnig mit ein paar Wolken bei 26 Grad. So soll es den restlichen Tag auch bleiben bei bis zu 29 Grad. In der Nacht fallen die Temperaturen auf 20 Grad, es bleibt trocken. Und am Freitag können wir uns auf ähnliches Wetter wie heute freuen. Sonne mit ein paar Wolken bei bis zu 26 Grad.
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1: Der WDR-Verkehrsservice meldet aktuell eine Störung. Auf der A43 Wuppertal Richtung Recklinghausen zwischen Bochum und Kreuzherne etwa 10 Minuten plus 3 Kilometer stockender Verkehr. CT das Radio wünscht euch weiterhin eine gute und sichere Fahrt.
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1: Hier ist immer noch die Spätschicht mit mir, Lisa Amberg. Wir sprechen gleich über eine spannende Studie über Bot-Kommentare, die ich letztens gelesen habe. Ja, okay, es war ein Insta-Post, aber es stimmt trotzdem. Also bleibt gerne dran, es wird mad. Und so geht's hier auch weiter. Jetzt kommt You Mad von Vic Mensa.

Kennt ihr diese komischen Kommentare auf Social Media? Also zum Beispiel welche, die gar nichts mit dem Inhalt des eigentlichen Beitrags zu tun haben und dann von mehreren Nutzern mit gleichem Wortlaut geteilt werden? Vor allem so Kommentare, die in Richtung Hass und Hetze gehen oder ob man heiße Bilder sehen will. Ist schon sus. Wir als Generation mit Internetführerschein wissen natürlich, das sind höchstwahrscheinlich Bots. Die internationale Recherchekooperation Eurovision News Spotlight sind der ganzen Sache auf den Grund gegangen. Und in diesem Zusammenhang wurde dann eine systematische Manipulation von Kommentarbereichen aufgedeckt. Untersucht wurden unter anderem die Kanäle von ZDF Heute, Tagesschau, BR24, France 24 oder Swiss Info in einem Zeitraum von einem Jahr. Bei der Recherche ist dann rausgekommen, dass besonders ein Thema im Zentrum dieser koordinierten Aktion stand, und zwar Iran. Etwa ist aufgefallen, dass unter einem Posting der Tagesschau 100-fach der Kommentar stand: Hoffentlich werden die Demonstranten im Iran hart bestraft. Besonders ausgeklügelt scheint dabei, dass die Bot-Kanäle nahezu perfekt, also so wie ein Cluster, untereinander vernetzt sind. Praktisch jedes Konto war mit jedem anderen dieser Konten verbunden. Was lernen wir daraus? Etwas, das wir hoffentlich eh schon wussten: Augen auf im Internet. Wir wissen ja eh allerspätestens nach KI und Deepfakes, nichts ist mehr so, wie es scheint.

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2: Du hast Lust, ein neues Rezept zu probieren, was nicht nur lecker schmeckt, sondern auch extrem nährstoffreich ist und mit einigen kleinen Veränderungen an die persönliche Kalorienpräferenz angepasst werden kann? Dann schnapp dir jetzt gleich deine Stürze und lass uns loslegen. Bei dem Rezept ist die Hauptzutat eine Süßkartoffel. Diese wird so lange gebacken, bis sie von innen ihre feste Konsistenz verliert und zur Püree verarbeitet werden kann. Dafür müsst ihr die Süßkartoffel zunächst gründlich waschen. Geschält werden muss sie nicht. Nun stecht ihr mit einer Gabel Löcher in die Seiten der Kartoffel, damit die Hitze beim Backen besser entweichen kann. Nun bestreicht ihr die Kartoffel mit Olivenöl und würzt sie nach Belieben. Für mich persönlich eignen sich dafür Salz und Paprikapulver am besten. Danach packt ihr die Kartoffeln in den Ofen oder Airfryer und backt sie für ca. 45 Minuten bei 200 Grad. Diese Angaben sind nur Richtwerte. Probiert gerne etwas rum, welche Einstellungen bei eurem Gerät am besten funktionieren. Zwischendurch macht ihr den Ofen oder den Airfryer auf und stecht in die Kartoffel, um zu sehen, ob sie die gewünschte Konsistenz erreicht hat. Fertig ist sie, wenn man einsticht und es sich so anfühlt, als würde man in Butter stechen. Nun schneidet man sie auf und zerdrückt das Innere mit einer Gabel, bis daraus Püree geworden ist. Nun könnt ihr frei entscheiden, mit was ihr die Kartoffel toppen wollt. Es eignet sich zum Beispiel Hackfleisch, mageres, wenn ihr Kalorien einsparen wollt. Aber auch Hähnchen oder vegane Alternativen eignen sich. Verfeinert wird das Ganze, indem ihr Snackgurken und Tomaten kleingeschnitten da drauf streut und nochmal nach Belieben nachwürzt. Mir persönlich gefällt bei diesem Rezept die Kombination aus dem salzigen und dem süßen Geschmack. Viel Spaß beim Ausprobieren und guten Appetit!

Mein Lieblingswort aktuell ist Ragebait. Es passt einfach zu gut auf fast jede Situation, die mich in meinem Alltag zur Weißglut bringen möchte. Der Opa ganz vorne an der Ampel fährt nicht los. Ragebait. Die Frau an der Kasse ist der Meinung, dass der abgelaufene Coupon noch angenommen werden muss. Ragebait. Das Baby, das im Einkaufsladen super laut rumheult. Ja, es ist ein Baby. Babys weinen. Trotzdem Ragebait. Aktuell ist das irgendwie so die Story of my life und ich frage mich, ist das Einbildung oder steckt da vielleicht noch mehr dahinter? Nennt mich Verschwörungstheoretiker, aber ich sag, das ist zu so einer Marketingmasche geworden und es klappt leider unglaublich gut. Wir reden da gleich nochmal weiter drüber. Ich habe brandaktuelle Beispiele für euch, aber ich fange mal mit einem alten Beispiel an. Kennt ihr die Haribo-Werbung, wo die Erwachsenen so reden wie die Kinder? Oh mein Gott, es ist so nervig und die schlimmste Werbung ever. Aber ich erkenne es sofort. Wenn ich diese nervigen Kinderstimmen höre, dann weiß ich, alles klar, Haribo. Und dass ich das hier erzähle und ihr genau wisst, wovon ich rede, bestätigt ja meine Theorie. Es ist ein Albtraum. Jetzt kommt hoffentlich erstmal kein Ragebait, sondern Musik. Aber gleich brauchen wir nochmal ganz starke Nerven. Hier ist Would I Be Friends With Me von Davina Michelle.

0: Das Wetter.
1: Draußen ist es immer noch ziemlich warm bei 26 Grad und Sonnenschein. In der Nacht fallen die Temperaturen auf 20 Grad, es bleibt trocken. Und am Freitag können wir uns auf einen weiteren sonnigen Tag freuen bei bis zu 26 Grad.
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1: Der WDR-Verkehrsservice meldet aktuell eine Störung. Auf der A43 Wuppertal Richtung Recklinghausen zwischen Bochum und Kreuzherne etwa 10 Minuten plus 3 Kilometer stockender Verkehr. CT Das Radio wünscht euch weiterhin eine gute und sichere Fahrt.
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1: Hier ist die Spätschicht mit mir, immer noch eurer Lisa. Seid nicht sauer, aber wir reden gleich nochmal über Ragebait. Später reden wir über den Streisand-Effekt und was das mit dem Bundeskanzler und dem zu tun hat, was sprichwörtlich vor oder nach dem Huhn kam. Erstmal geht's weiter mit ein bisschen Musik. Hier ist Oh, You're So Fine von Lizkie.

Wir reden weiter über das Thema Ragebait, also Wutköder. Leute absichtlich anstacheln. Im Social-Media-Kontext heißt das Inhalte, die gezielt darauf ausgelegt sind, Empörung, Wut oder Fassungslosigkeit auszulösen. Warum? Weil es funktioniert. Nichts ist so effektiv, wie Leute anzustacheln und dann von dieser Aufmerksamkeit oder Interaktion zu profitieren. Was treibt einen bitte mehr an als Wut? Sind wir mal ehrlich. Kennt ihr zum Beispiel diese Kochvideos auf Insta oder TikTok? Da wird dann ja irgendein Gericht zubereitet, im Hintergrund irgendein Voice-Over oder halt Musik. Kennt man. Gibt's tausendfach. Ach, was sage ich? Millionenfach. Aber dann fällt plötzlich irgendwas ins Essen. Es ist super offensichtlich, aber die Person im Video macht einfach ungeniert weiter. Manchmal ist es ein Stück Schale, manchmal sogar ein Insekt. Aber was daraus resultiert, sind Unmengen Kommentare. Und das ist ja das Ziel. Ein weiteres perfektes Beispiel sind absichtlich falsche Lifehacks. Wenn einem empfohlen wird, Nudeln im Wasserkocher zu kochen oder die Kratzer im Handy mit Zahnpasta wegzupolieren, ganz klar Quatsch. Wissenschaftler der University of Florida haben tausende Social-Media-Beiträge untersucht. Ihr Ergebnis? Inhalte, die gezielt Wut auslösen, bekommen deutlich mehr Reaktionen als gewöhnlicher Clickbait. Wir reden da gleich weiter drüber. Erstmal machen wir eine Pause für unsere Gemüter? Eine Pause für unsere Gemüter mit ein bisschen Musik. Hier ist Powder Blue von Balzun.

0: Kennt ihr eigentlich eure Stadt? Wenn nicht, ist es vielleicht höchste Zeit für eine Stadtrundfahrt, in der euch mal alles so richtig gezeigt wird. CT-Reporterin René Schönwälder nimmt euch mit auf eine Stadtrundfahrt durch Bochum von der Reviertouristik.
1: Für mich ging es an einem Freitagnachmittag am Bergbaumuseum los, und zwar auf eine Stadtrundfahrt durch Bochum im Doppeldecker-Cabrio-Bus. Ich kam mit der U35 an der Haltestelle Bergbaumuseum an und habe dann mit den anderen Fahrgästen am Parkplatz gemeinsam auf den Fahrer Alex gewartet, der uns mit dem Tourguide, der übrigens auch Alex heißt, durch die Stadt fahren sollte. Als Studentin der RUB hatte ich überraschend wenig Ahnung von Bochum. Das sollte sich aber relativ schnell ändern. Der Fahrer Alex hat mich und die anderen also am Museum abgeholt, unsere Tickets gecheckt und ich habe mich natürlich direkt nach oben gesetzt, um den besten Ausblick zu haben. Und dann sprach er die einleitenden Worte.
2: Tag zusammen, herzlich willkommen hier an Bord. Freut mich, dass ihr heute uns begleiten möchtet bei der Stadtrundfahrt Bochum. Das ist ja eigentlich auch schon fast eine Erlebnisrundfahrt. Das Ganze mit einem Gästeführer heute begleitet, der live moderieren wird das Ganze. 2 Stunden werden wir jetzt gleich unterwegs sein mit diesem wunderschönen roten Doppelstock-Cabrio-Bus.
1: Von da aus ging es erstmal zum Hauptbahnhof, um die letzten Mitfahrenden einzusammeln. Und die wurden dann auch darauf vorbereitet, dass ich von CT mit dabei war.
2: Ansonsten haben wir heute auch noch besondere Gäste hier an Bord. Und zwar vom Radio, die uns hier begleiten. Von dem Studentenradio von CT hier aus Bochum.
1: Vom Hauptbahnhof aus fuhren wir dann los und ich habe mich erstmal ganz entspannt zurückgelehnt und die Stadt auf mich wirken lassen. Wir sind vorbeigekommen am Ruhrstadion, der Fiege-Brauerei, an ehemaligen Zechen, weiter bis in den Bochumer Süden und zum Kemnader See. Das Wetter war ziemlich wechselhaft. Zwischendurch hat es geregnet, aber trotzdem hatten wir die Möglichkeit, das Verdeck zu öffnen. Und das haben wir dann auch getan.
3: Wobei, da könnten wir der Welt mal zeigen, was der Ruhrpott ist, ne? Wir sind doch nicht aus Zucker.
1: Und damit wurde die Cabrio-Bus-Tour auch zur versprochenen Cabrio-Bus-Tour. Unser Fahrer Alex hat uns dann weiter durch Bochum geführt, während der Guide Alex uns die Geschichte der Stadt näher gebracht hat. Infos über den Bergbau beispielsweise durften in der Stadt im Ruhrpott natürlich nicht fehlen.
3: Hier war oberflächennaher Bergbau. Das heißt, du weißt hier nicht, wo die ganzen Rohrräume sind. Vieles, was vor 1840 war, ist nicht vernünftig kartiert.
1: Selbstverständlich haben wir die RUB auch nicht ausgelassen, weil sie als erste Uni, die nach dem Zweiten Weltkrieg gebaut wurde, eine Menge Geschichte mitbringt. Und dazu kamen dann auch die passenden Kommentare über das Audimax, das aussieht wie eine Muschel, oder den allgemeinen Aufbau der Uni.
3: Ja, und da hat man damals gesagt, das ist wie Schiffe, also diese Riesengebäude, wie Schiffe, die anlegen im Hafen des Wissens. Ja, ich lasse das mal alles so stehen. Ne? Also.
1: Alex hatte auch noch eine richtig coole Anekdote für uns dabei, an die ich mich auch noch erinnern kann. Vor genau 16 Jahren wurden im Zuge der Ruhrstillleben-Aktion im Ruhrgebiet 60 Kilometer der A40 gesperrt. Auf der einen Seite wurden dann Tische aufgestellt, auf der anderen Seite konnte man mit dem Fahrrad langfahren, Skateboard, Longboard, was es zu der Zeit eben gab. Es wurde geheiratet, gekocht und einfach diese riesige Straße für alle Zwecke ausgenutzt. Kurz vor Ende der Tour kam dann mein persönlicher Knaller. Auf der unteren Etage saßen nämlich 4 Damen, die wohl schönste Geschichte des Tages zu erzählen hatten. Ingrid Korf aus Ludwigshafen war nämlich mit 3 ehemaligen Mitschülerinnen und Freundinnen bei der Stadtrundfahrt dabei.
4: Wir sind jetzt so der letzte harte Kern von ehemals 13 Abiturientinnen, die gemeinsam Abitur gemacht haben vor 67 Jahren in Gütersloh.
5: Das haben wir in den letzten Jahren sehr oft gemacht, so eigentlich einmal im Jahr und immer in verschiedenen Städten.
1: Das muss man sich einfach mal vorstellen. Vor 67 Jahren haben die Abitur gemacht und heute treffen sie sich immer noch und fahren durch Bochum. Es ist Wahnsinn, welche Geschichten man aufdeckt, welche Menschen man kennenlernt, wenn man einfach mal das Haus verlässt und unter Umständen durch die eigene Stadt eine Stadtrundfahrt macht. Mein absolutes Highlight war die starke Ruhrpott-Schnauze von Guide Alex. Als gebürtige Essenerin habe ich mich als pudelwohl gefühlt. Die anderen Mitfahrenden natürlich auch. Der Dialekt hat richtig gut gefallen.
3: Das ist Ruhrpott, oder?
6: Der ist super, das ist ein Ruhrgebietsunikat.
7: Alex als Guide und Alex der Busfahrer, das war eine tolle Kombination und das war richtig Ruhrpott.
1: Und an der Stelle war eine Frage natürlich unabdingbar. Jetzt sind wir schon 1,5 Stunden drin von 2. Wie gefällt es denn?
6: Gut, ist mal witzig.
8: sich so seine eigene Stadt zu sehen und nicht irgendwelche Weltmetropolen.
1: Ja, und damit war die Fahrt vorbei. Es hat mir richtig gut gefallen und deswegen übergebe ich zum Abschluss das Wort an unseren Fahrer Alex.
2: Ja, das war die Stadtrundfahrt Bochum. 2 Stunden sind wir jetzt durch Bochum gefahren. Also es war heute wieder sensationell klasse. Das Wetter war sehr wechselhaft heute. Wir hatten auch leider ein bisschen Regen dabei, aber die Sonne hat auch zwischendurch geschienen. Schön, dass ihr mit dabei wart.
0: 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Tickets für die Touren bekommt ihr online.

0: Das Wetter.
1: Draußen ist es immer noch sonnig bei 28 Grad. In der Nacht fallen die Temperaturen auf 20 Grad, Regen ist nicht angesagt. Und am Freitag wird es, ähnlich wie heute, sonnig bei Temperaturen bis 26 Grad.
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1: Der WDR-Verkehrsservice meldet aktuell keine Störung. Wir wünschen euch weiterhin eine gute und sichere Fahrt.
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1: Hier ist die Spätschicht mit mir, Lisa Amberg. Bei uns geht's gleich weiter mit meinem Lieblingsthema Ragebait. Und gleich reden wir noch über den Streisand-Effekt. Also bleibt gern dran. Erstmal geht's weiter mit ein bisschen Musik. Hier ist Don't Wanna Grow Up von LNA.

Ich finde, es ist mittlerweile deutlich geworden, dass das soziale Phänomen Ragebait in der Mitte der Gesellschaft angekommen ist, aber vor allem in den sozialen Medien Wurzeln geschlagen hat. Fun Fact: Das Wort Ragebait wurde 2025 von der Oxford University Press sogar zum Wort des Jahres gewählt. Der Trick ist dabei auch fast immer derselbe. Der Fehler ist so offensichtlich, dass viele Menschen reflexartig kommentieren. So geht das aber nicht. Oder eher, hä, bist du dumm? Wir kennen ja den Umgangston online. Genau diese Kommentare sorgen für mehr Reichweite, mehr Traffic. Und da beginnt dann auch so eine Spirale, denn einer kommentiert und der nächste kommentiert den Kommentar und wieder der nächste versucht dann vielleicht die Situation zu erklären und am Ende gibt's eine riesen Diskussion über eigentlich nichts. Es ist so unwichtig und jeder ist jetzt sauer. Wieso funktioniert das? Unser Gehirn reagiert stärker auf negative als auf positive Inhalte. Psychologen sprechen da vom Negativity Bias. Wut, Ärger und Empörung ziehen unsere Aufmerksamkeit stärker an als neutrale oder positive Nachrichten. Und dem Algorithmus ist das komplett egal, was oder warum man kommentiert. Wichtig ist nur, dass man kommentiert. Und die Masche zieht einfach viel zu gut. Wir schauen uns gleich nochmal die Hintergründe vom Ragebait an. Erstmal geht's weiter mit Musik.

Ihr werdet nicht glauben, was passiert ist. Klickt nur hier auf den Link und findet es heraus. Das kennen wir ja alle, also Clickbait, wenn man durch Auslassen von Infos so gelockt wird. So nach dem Motto, durch diesen krassen Diättrick hat die Frau 10 Kilo in 3 Tagen abgenommen. Sie werden nicht glauben, wie sie jetzt aussieht. Das ist aber mittlerweile voll ausgelutscht und ich glaube, das zieht auch nicht mehr so. Also hat sich das Konzept Clickbait weiterentwickelt und geboren war der Ragebait. Effektiver, effizienter, erfolgreicher. Wenn das mal kein Beleg für die Evolution ist. Im Internet gibt es da so eine Weisheit, das sogenannte Cunninghams Law. Das besagt sinngemäß, wenn du im Internet die richtige Antwort willst, stell keine Frage, schreib absichtlich die falsche Antwort. Irgendjemand wird dich dann garantiert korrigieren. Dieser Satz wird dem Programmierer Ward Cunningham, dem Erfinder des ersten Wikis, zugeschrieben. Ja, der muss es ja wissen. Und das fasst auch schon ganz gut zusammen. Der Mensch hat nämlich einen kleinen inneren Drang. Er möchte nicht nur Recht haben, er möchte auch zeigen, dass er Recht hat. Genau dieses Gefühl macht Ragebait so erfolgreich. Es verkauft nicht nur Informationen, es verkauft die Gelegenheit, sich einmal kurz schlauer zu fühlen als jemand anders.

0: Das Wetter.
1: Draußen haben wir gerade 28 Grad. In der Nacht fallen die Temperaturen auf 20 Grad. Mit Regen ist nicht zu rechnen. Und am Freitag gibt's wieder einen sonnigen Tag bei 26 Grad.
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1: Der WDR-Verkehrsservice meldet aktuell keine Störungen. Wir wünschen euch weiterhin eine gute und sichere Fahrt.
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1: Wir sind immer noch bei der Spätschicht mit mir, Lisa Amberg. Unser letztes Stündlein hat geschlagen, aber zum Glück habe ich noch was für euch. Wir haben genug geraged, endlich, und reden jetzt über den Streisand-Effekt, also bleibt gern dran. Erstmal geht's weiter mit ein bisschen Musik. Hier ist Fireproof von Mitsubishi.

0: Heute habe ich es irgendwie mit den Internetphänomenen, denn ich habe euch noch was Cooles mitgebracht. Den sogenannten Streisand-Effekt. Der basiert auf der amerikanischen Sängerin und Schauspielerin Barbara Streisand. Folgendes ist passiert. Sie wollte 2003 verhindern, dass ein Luftbild ihres Hauses in Kalifornien öffentlich verbreitet wird. Sie hat den Fotografen dann verklagt. Tja, was ist passiert? Vor der Klage hatten nur wenige Menschen das Bild gesehen. Danach Millionen. Ist wohl nicht so gut gelaufen, oder Barbara? Und das passiert mittlerweile sehr häufig. Eines meiner Lieblingsbeispiele dafür ist der Bundeskanzler Friedrich Merz. Der hat sich nämlich letztens selbst ein Ei gelegt. Pointe beabsichtigt. Anfang März 2026 tauchte bei einer Demonstration gegen die Wehrpflicht in Berlin ein Plakat mit der Aufschrift, Zitat, Merz leck Eier auf. Das war eigentlich kein großes Ding, irgendein Plakat unter Hunderten. Tja, das Plakat wurde beschlagnahmt, Ermittlungen eingeleitet und die Medien haben darüber berichtet. Mittlerweile ist das Ganze ja zu einer geläufigen Floskel geworden. Könnte man sagen, dass diese Eier, sorry, ich meinte natürlich Worte, jetzt quasi in aller Munde sind? Bleibt gern dran, ich habe noch mehr dazu.
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0: Heutzutage ist es beliebt, sich in Therapie zu begeben. Vor allem junge Menschen haben Bedarf, sich psychotherapeutische Hilfe zu suchen. Aber was würde passieren, wenn vom Staat weniger Geld in das Gesundheitssystem und somit in ambulante Psychotherapien fließen würden? CT-Reporterin Laura Rippen kommentiert.
1: Die aktuelle Debatte sorgt bei vielen BürgerInnen für großes Aufsehen und zunehmende Besorgnis. Für mich nachvollziehbar, denn wie man den aktuellen Medien entnehmen kann, steht ein neuer Beschluss der Bundesregierung fest. Die Honorare für PsychotherapeutInnen sollen von den Krankenkassen um 4,5% gekürzt werden und damit auch die Therapieplätze für BürgerInnen. Begründet wird die fragwürdige Entscheidung dadurch, dass die Krankenkassen sparen müssen, da die Vergütungen für ambulante Psychotherapien zuletzt um das Immense gestiegen wären, wie in einigen Berichten zum Beispiel der Tagesschau zu lesen ist. Ich befürworte demnach, dass sich die Berufsverbände beschweren, denn Kürzungen bei dem Mindesthonorar setzt Kürzungen in der Psychotherapie voraus. Es ist wichtig, die Bevölkerung vor den drastischen Folgen hinsichtlich der Versorgung von Millionen Menschen mit psychischen Erkrankungen zu warnen. Denn ohne eine stabile mentale Gesundheit können ArbeitnehmerInnen in einer Leistungsgesellschaft nicht mehr funktionieren und auch das wirtschaftliche Wachstum des Systems würde unter den Umständen leiden. Dieses Problem fällt aus meiner Sicht vor allem auf die gesetzlich versicherten PatientInnen zurück. Weniger Honorar für ambulante PsychotherapeutInnen bedeuten fehlende Plätze für wichtige Unterstützung. Eine Studie der Universitätsmedizin der Johannes Gutenberg Universität Mainz aus dem Jahr 2023 belegt, dass PatientInnen etwa 20 Wochen nur auf ein Erstgespräch warten müssen. Durch die Kürzungen der Honorare kommt es somit wahrscheinlich zu noch längeren Wartezeiten, bis zu über einem Jahr. Dabei erachte ich die damit einhergehenden Ängste, keine Unterstützung zu erhalten, als sehr legitim. Denn wenn sich die Aufnahme von KassenpatientInnen bald finanziell nicht mehr lohnt, können sich möglicherweise zukünftig nur noch PrivatpatientInnen eine psychotherapeutische Behandlung leisten. Neben den PatientInnen ist die Sicht der PsychotherapeutInnen auch sehr berechtigt, denn diese stehen dermaßen unter Druck. Kürzungen würden TherapeutInnen dazu zwingen, den Druck bei ihren Patienten zu erhöhen, indem sie weniger PatientInnen aufnehmen. Viele junge PsychotherapeutInnen sind extrem wütend. Angehende TherapeutInnen sind zu Beginn ihrer Karriere entsetzt über die veränderte Perspektive durch den Beschluss der Regierung. Abschließend finde ich es persönlich sehr, sehr wichtig zu erwähnen, welche Problematik aus der Perspektive einer Frau mit dem Beschluss einhergeht. Gerade junge, engagierte Frauen sehen sich dadurch bereits bei Beginn ihres Werdegangs in ihrem Karriereweg eingeschränkt. Ich würde mich an ihrer Stelle ebenfalls nicht gesehen fühlen. Weniger Finanzierung bedeutet auch weniger Kapazität für PatientInnen. Der Therapieerfolg sollte schließlich nicht durch die fehlende Wertschätzung einer Regierung gemindert werden. Kürzungen bei Therapieplätzen bewirken Unmacht, Besorgnis und Unsicherheit, sowohl bei den PsychotherapeutInnen als auch bei den KassenpatientInnen. Dabei ist seit der Corona-Pandemie doch bekannt, dass der Bedarf an psychotherapeutischen Angeboten in der Gesellschaft zunehmend ansteigt und durch die aktuell politische Lage zwingend notwendig ist. Trotzdem kann es nicht sein, dass gerade in so einer Zeit mit einer unsicheren Lage Kürzungen vorgenommen werden, obwohl Menschen mit individuellen Sorgen Hilfe am meisten benötigen.
0: Das war ein Kommentar von Laura Rippen.

0: Das Wetter.
1: Das Wetter ist in diesen Abendstunden immer noch schön. Wir haben 28 Grad. In der Nacht fallen die Temperaturen auf 20 Grad. Und morgen am Freitag wird das Wetter ähnlich wie heute sonnig mit ein paar einzelnen Wolken bei 26 Grad.
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1: Der WDR Verkehrsservice meldet aktuell keine Störung. Wir wünschen euch weiterhin eine gute und sichere Fahrt.
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1: Hier ist die Spätschicht mit mir, Lisa Amberg. Bei uns geht's gleich weiter mit dem Bundeskanzler und wie er gelernt hat, dass er vielleicht manchmal besser Sachen unter den Tisch fallen lassen sollte. Doch zuvor gibt es noch ein bisschen Musik.

Ich habe euch ja gerade erzählt, wie gefährlich das sein kann, wenn man, um etwas zu unterbinden, da vorher mit dem Finger drauf zeigt. Um die Misere des Bundeskanzlers abzuschließen, für ihn sieht's, würde ich mal sagen, nicht so gut aus. Zum Beispiel ist das Wort Mehrzweckeier im Rennen als Jugendwort des Jahres. Grund dafür könnte sein, dass Beleidigungen und Kampagnen vom Pons Langenscheid Verlag ausgeschlossen werden. Und da hat man sich dann auf den ähnlich klingenden Ausdruck Mehrzweckeier verständigt. Dumm gelaufen. Es gibt viele weitere Beispiele, etwa Tom Cruise und das Scientology-Video 2008. Nämlich wurde ein internes Video von Tom Cruise für Scientology geleakt. Scientology versuchte rechtlich dagegen vorzugehen, dadurch verbreitete sich die Kopie und Berichte darüber wurden erst recht massiv verbreitet. Oder bei Beyoncé und unvorteilhafte Fotos vom Super Bowl 2013. Ihr Team versuchte, einige Bilder entfernen zu lassen. Dadurch wurden genau diese Fotos erst richtig bekannt und gingen viral. Manchmal ist es vielleicht besser, Dinge einfach im Sande verlaufen zu lassen. Oder es passiert vielleicht genau das Gegenteil.

0: Das war ein Erbstück aus dem Jahr 1963.
1: Unsere Schicht neigt sich dem Ende. Versuchen wir mal, ein Fazit zu ziehen. Am Ende haben diese ganzen Internetphänomene eigentlich eins gemeinsam. Sie funktionieren, weil wir Menschen neugierig sind. Wir wollen wissen, was wir nicht wissen sollen. Wir wollen widersprechen, wenn jemand falsch liegt. Und wir wollen manchmal auch einfach zeigen, ich hab recht. Und falls ihr jetzt denkt, Moment mal, da gibt's bestimmt Gegenbeispiele, herzlichen Glückwunsch, ihr seid gerade Teil des Systems geworden. So, jetzt reicht's auch mit dem Internet. Meine Bildschirmzeit geht schon wieder durch die Decke, also Handy aus,

das war's mit unserer gemeinsamen Zeit. Schön, dass ihr mit dabei wart. Es hat wieder sehr viel Spaß gemacht. Ich hoffe, ihr habt auch ein bisschen was gelernt über Ragebait und die Kunst, Gras über gewisse Sachen wachsen zu lassen. Wir hören uns hoffentlich wieder in 2 Wochen. Schönen Abend noch. Ciao.

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